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1: Das muss so Mitte der 90er gewesen sein, als ich mit einem Freund in Hamburg Klingelschilder abgesucht habe. Denn irgendwo in der Marktstraße sollte er angeblich eine Wohnung haben. Andrew Eldritch von den Sisters of Mercy. Wir waren Fans von dieser Band, die 1980 in Leeds von Eldritch und Gary Marx gegründet wird. Marx spielt Bass und Gitarre, Eldritch Schlagzeug und er singt. Eine erste EP wird aufgenommen und vom legendären Radio-DJ John Peel in England gespielt. Man sucht sich weitere Musiker, wobei man den Platz am Schlagzeug ab sofort freilässt und stattdessen Dr. Avalanche einsetzt, einen Drumcomputer. Die Band tourt in Belgien, den Niederlanden und in Deutschland. Der erste Plattenvertrag folgt und das erste Album First and Last and Always. Damit kommt aber auch der erste Ärger auf, weil man sich nicht einig wird, wohin die Reise musikalisch gehen soll. Wayne Hussey und Greg Adams verlassen die Sisters of Mercy und gründen eine eigene Band, The Mission. Mit 9 Musikern macht Eldritch weiter. Album Nummer 2 erscheint, Floodland. Der Sound wird rockiger, die Chöre breiter und auch die Streitereien werden wieder heftiger. Für das dritte Album müssen wieder komplett neue Musiker angeheuert werden. 1990 dann das Meisterwerk Vision Thing. Unter anderem produziert vom Meatloaf-Produzenten Jim Steinman. Vision Thing ist bis heute das letzte Album des Sisters of Mercy. Streitereien mit der Plattenfirma führten zu einem jahrelangen Rechtsstreit und dem Stillstand der Band. Sie tritt regelmäßig auf, wobei Dr. Avalanche mittlerweile auch den Bass übernommen hat. In den 90ern waren die Sisters mal Sponsoren für den FC St. Pauli und bis heute haben wir das Klingelschild in Hamburg nicht gefunden.
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1: Natürlich nicht nur wegen der Musik, sondern auch wegen den Leuten hier. Wir sind mit insgesamt, was sind wir hier, 20 Leute. Macht auf jeden Fall Spaß. Ich finde einfach, dass jeder, sag ich jetzt mal, so sein kann, wie er möchte. Selbst wenn jetzt irgendjemand hier nackt rumläuft oder Slayer ruft. Ja, also wenn irgendjemand hier nackt rumläuft, wird das vermutlich auch noch toleriert werden. Und das gibt es, glaube ich, auf keinem anderen Festival so.
2: Das, was zum Beispiel Wacken von anderen Festivals ganz grob unterscheidet, ist die Organisation. Du hast hier ein familiäres Gefühl, du gehst über einen Campingplatz, da sitzen Menschen, die kommen von aller Welt. Du kannst dich mit denen unterhalten, als würdest du die jahrelang kennen. Und das ist einfach das, was für mich Wacken ausmacht.
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1: 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Ihr könnt euch kostenfrei und natürlich ganz unverbindlich anmelden. Eure Daten werden nur gebraucht, damit ihr vor Beginn des Vorverkaufs auch alle Infos per Mail bekommt. Die Mailingliste und alle Infos bekommt ihr auf wacken.com.
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1: Gemeinsam mit drei anderen Bandgrößen machen Anthrax die berühmten Big Four des Thrash Metal aus. Zementiert wurde der Anspruch auf diesen prestigeträchtigen Status mit jenem Trittwerk namens Among the Living aus dem Jahre 1987, das sich speziell auf inhaltlicher Ebene von seinen damaligen Zeitgenossen abgrenzt. Während andererorts oft Krieg und Verderben im Mittelpunkt standen, wurde bei den New Yorkern unter anderem der Tod des Schauspielers John Belushi in dem Song NFL, der futuristische Gesetzeshüter Judge Dredd in I Am The Law oder aber die schaurigen Geschichten von Stephen King etwa im Titelsong thematisiert. Darüber hinaus kredenzte das dem bei einem Unfall ums Leben gekommenen Metallica-Bassisten Cliff Burton gewidmete Album mit Caught in a Mosh und Indians. Zwei Nummern, die aus gutem Grund zum bombenfesten Teil der eigenen Setlist avancierten. Die Grundidee zum Plattencover entstand der Novelle Abt Pupil, der Musterschüler aus Stephen Kings Novellensammlung Frühling, Sommer, Herbst und Tod. Ein weiterer Meilenstein der Metal-Historie auf dem offiziellen Wackenradio bei Radio Bob. Anthrax mit Among the Living.
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1: Motley Crue-Bassist Nikki Sixx hat jetzt ein Vierteljahrhundert weg von Drogen und Alkohol gefeiert. Seit 25 Jahren ist er nüchtern und hat auf Social Media dazu geschrieben, clean zu sein hat mir ein Leben geschenkt, das ich nie für möglich gehalten hätte. Es gab mir eine Familie und hat mir nicht nur gezeigt, wie man Ehemann und Vater ist, sondern auch Freund und Bandkollege. Nicht perfekt, aber ehrlich.
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1: Moin, ich bin Sören, ich komme aus Relling und ja, das ist dieses Jahr mein 15. Wacken. Ey, da verrückt das hin, ganz ehrlich, ich weiß nicht, ob ihr das senden dürftet. Auf der Dixie-Toilette ein Häufchen drauf mit einem Fähnchen. Das ist schon Highlight. Da muss ich selber mal die Telefon holen und ein Foto von machen. Es war wie ein Unfall. Du darfst nicht hingucken, aber du hast hingeguckt.
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1: Die gemeinnützige Stiftung Wacken Foundation hat es sich zur Aufgabe gemacht, Hard- und Heavy-Metal-Musiker zu unterstützen. Ja, sein Hobby zum Job machen, das ist nicht immer einfach, ne? Viele Berufsmusiker können davon im wahrsten Sinne ein Lied singen. Diejenigen, die wirklich dafür brennen und bereit sind, sich für den Traum auf einen harten, teilweise auch steinigen Weg zu machen, unterstützt die Stiftung zum Beispiel mit finanziellen Mitteln. Sängerin Doro Pesch macht sich für die Foundation stark.
2: Also es geht darum, ja, junge Bands zu fördern, alles Mögliche zu unterstützen, also was halt mit der Musik zu tun hat, so die Leute halt irgendwie auf den Weg zu bringen und halt so den Rücken zu stärken.
1: Förderanträge und alle Infos zum Nachlesen bekommt ihr auf wacken-foundation.com.
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1: Sowohl Metallica als auch Rush helfen den Opfern der Erdbebenkatastrophe in Venezuela. James Hetfield und seine Jungs haben mit ihrer bandeigenen All Within My Hands Foundation direkt 100.000 US-Dollar gespendet und die kanadischen Prog-Rock-Pioniere bringen ein T-Shirt raus mit dem legendären Artwork ihrer ersten Platte, um exklusiv Spenden zu sammeln. Das finden wir natürlich richtig klasse.
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1: Oft werde ich ja gefragt, du, was ist eigentlich Black Metal? Und genau das möchte ich jetzt kurz erklären. Naja, okay, sagen wir mal kurz erklären, das ist so eine Sache. Ich versuch's zumindest, denn Black Metal kurz erklärt geht eigentlich gar nicht. Aber okay, starten wir mal. Black Metal ist ein Subgenre des Metals und auch eine Subkultur innerhalb des Metals. Dadurch unterscheidet er sich schon mal von vielen anderen Metal-Stilen da draußen. Black Metal entstand im Laufe der 1980er Jahre insbesondere in Norwegen und Schweden, wovon es sich auch rasch ausbreitete. Besonderheiten am Black Metal sind der gutturale Gesang, der vom hohen Schreien bis zum tiefen Gekrächze reicht, und eine allgemeinhin rohe Produktion. Inhaltlich haben die Lieder oft heidnischen, nihilistischen oder misanthropischen Inhalt. Auch sind die Songstrukturen monotoner als in anderen extremen Metal-Arten. Dem Black Metal haften gerade zu seiner Anfangszeit viele Kontroversen an. Sei es das Anzünden von Kirchen, Selbstmord und Mord an Bandkollegen und auch fragwürdige und inakzeptable politische Einstellungen gerade zum Anfang der 1990er Jahre. Allerdings gelangte der Black Metal Anfang der 2000er Jahre ins Rampenlicht und viele Szene-Bands spielten auf den großen Festivals. Siehe auch die ehemalige Wacken Black Stage. Bekannte Pioniere sind Bands wie Venom, Bathory, Celtic Frost oder Mayhem. Später sehr bekannt gewordene Bands sind Immortal, Demoborgia und Darkthrone.
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3: Moin, wir sind Alex und Markus und wir waren in den letzten Jahren dann doch das ein oder andere Mal auf dem Holy Ground dabei. Deshalb haben wir heute mal ein paar wertvolle Tipps und Tricks zusammengestellt, was man da so erleben kann und beachten sollte.
4: Ja, warum ist das Wacken so besonders? In den über 30 Jahren gab es eigentlich, ja, vom Wetter her nur zwei Extreme, purer Sonnenschein oder Schlamm bis zu den Knöcheln. Deswegen ist mein erster Tipp, nicht nur auf den Wetterbericht hören, denn oben im hohen Norden kann das Wetter auch mal ganz schnell kippen. Deswegen solltet ihr auf jeden Fall für alles vorbereitet sein. Also nicht nur die Gummistiefel einpacken, sondern auch die Flipflops.
3: Apropos Gummistiefel und Flipflops. Für uns Deutsche, / Mitteleuropäer, ist das ja noch ein Wetter, was man halbwegs gewohnt ist. Jetzt muss man ja aber bedenken, beim Wacken sind ja ganz, ganz viele Leute aus der kompletten Welt. Also aus Südamerika reisen Leute an, aus Nordamerika, aus Asien. Und das bringt mich zu meinem Punkt, denn das Wacken ist so super international und ich kann nur empfehlen und jedem ans Herz legen, kommt mal mit so ein paar Leuten aus der ganzen Welt zusammen, unterhaltet euch mit denen. Das ist so spannend, was es da zu erzählen gibt. Ich meine, es gibt ja auch das Metal Battle, wo Bands aus der ganzen Welt vertreten sind. Es gibt aber auch das World Metal Camp, wo die Leute zusammenkommen, die aus den ganz verschiedenen Ländern mit dem Wacken-Bus anreisen. Und da gibt's, glaube ich, super, super viele spannende Stories zu hören und auch gleichermaßen spannende Leute kennenzulernen.
4: Ja, also da würde ich auf jeden Fall mal vorbeischauen an eurer Stelle. Und was ich in den letzten Jahren auf dem Holy Ground gelernt habe, ist, immer eine Running Order dabei zu haben. Ich weiß nicht, wie es bei dir ist, Markus, aber du hast sie absolut wahrscheinlich auch, die App oder Papierform dabei, weil einfach so viel los ist und es ja jede Menge Bühnen gibt, die großen und die ganz kleinen, und da passiert ja überall was, zu jeder Zeit. Und da den Überblick zu behalten, das ist auf jeden Fall wichtig für eine gute Festival-Erfahrung.
3: Absolute Empfehlung, und zusammen mit der Running Order würde ich auf jeden Fall auch noch einen Geländeplan einpacken, denn das ganze Dorf ist ja Teil des Wacken-Festivals im Grunde. Nicht nur traditionsgemäß, weil die Dorfbewohner auch immer eingeladen und Teil des Festivals werden, sondern es gibt ja mit dem Landgasthof auch wirklich eine Bühne im Dorf. Die Wasteland Warriors, die ja auf dem ganzen Gelände auch rumlaufen und da eine krasse Show abliefern. Also da lohnt sich auf jeden Fall mal ein ganz großer Rundgang bzw. eine Erkundungstour über alles, was da so dazu gehört und zu entdecken ist.
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1: Die 90er Jahre waren sehr, sehr hart für uns und Heavy Metal war eigentlich in der Zeit ja auch tot gewesen. Und wir haben aber gesagt, wir bleiben, das ist unsere Musik, das ist, was wir machen wollten. Und später hat sich dann gezeigt, das war genau der richtige Schritt gewesen, eben auch. So im Großen und Ganzen kann man mit dem Rückblick sagen, in den letzten 30 Jahren haben wir so viel nicht verkehrt gemacht, weil wir auch mal dran geblieben sind, weil wir mal versucht haben, wieder das Festival immer neu zu entwickeln, immer zu optimieren auch eben und immer weiter zu nach vorne zu bringen, auch mit den Fans, auch natürlich auch viel auf Anregung der Fans ja auch. Die Basis muss immer stimmen.
2: Moin, ich dachte, ich komme hier in Uhrenladen rein, weil hier steht groß Wackenuhren. Moin, wer seid ihr?
3: Hallo, ich bin der Inhaber hier, Olaf Trede.
2: Was waren so deine Highlights oder was hast du da so erlebt? Was sind so die besonderen Momente?
3: Ach, was habe ich erlebt? Ja, das ist schon ganz interessant, das von Anfang an mitzukriegen, ne? Wie sich das halt so steigert. Jedes Jahr wird es größer, jedes Jahr kommen mehr Leute und ja, das ist für mich eigentlich das Highlight, dass man immer so mitkriegt, dass es mehr wird und jedes Mal, wenn man auf den Platz geht, jedes Jahr ist es anders und größer und ja, schon toll.
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1: Camper in Wacken. Heute die Wohnmobilisten. Sie gehören zu den Deluxe-Campern auf Festivals und gelten gerne mal als etwas spießig. Die Festival-Camper mit Wohnwagen, Klappfix oder Wohnmobil. Vom Luxus-Camper bis gerade noch durch den TÜV gebrachten 70er-Jahre-Wohnwagen mit Eiche-Rustikal-Dekor innen ist alles dabei, was als mobiles Heim geeignet scheint. Auch ich gehöre seit 2017 dazu und inzwischen finde ich so ein Wohnmobil gar nicht mehr spießig, sondern unheimlich effizient und praktisch. Einparken, Markise raus und die Klappstühle vor die Tür gestellt. Während man sonst noch mit Zeltstangen-Mikado und der widerspenstigen Zeltplane im Wind beschäftigt war, hat man dank Wohnmobil schon das erste Bier offen und den Grill auf Betriebstemperatur. Mehr Zeit für Musik, Grillen und Bier. Und dank des eingebauten Kühlschranks gibt es auch immer ein kühles Blondes anstatt warmer Plörrer aus der Dose. Und so ganz nebenbei schläft es sich auf einem richtigen Bett dann doch irgendwie besser als auf einer leckgeschlagenen Luftmatratze.
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1: Motley Crue-Bassist Nikki Sixx hat jetzt ein Vierteljahrhundert weg von Drogen und Alkohol gefeiert. Seit 25 Jahren ist er nüchtern und hat auf Social Media dazu geschrieben, clean zu sein hat mir ein Leben geschenkt, das ich nie für möglich gehalten hätte. Es gab mir eine Familie und hat mir nicht nur gezeigt, wie man Ehemann und Vater ist, sondern auch Freund und Bandkollege. Nicht perfekt, aber ehrlich.
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1: Ja, erzähl mal, wie geht das so ab dann tagsüber?
2: Wir haben uns gut vorbereitet, die Bierbong ist bereit. Sportliche Disziplin ist hier die 1-Liter Bierbong, ganz klar, kannst du auch mal ausprobieren. Also das ist hier die Devise. Und ich würde sagen, Session und Saufen. Ne?
1: Wann stehst du morgens auf, wann gehst du abends ins Bett oder schläft man gar nicht?
2: Also da habe ich jetzt keine konkreten Pläne gemacht. Ich komme einfach irgendwann so ein bisschen weg und dann stehe ich halt auf. Ne?
3: Er ruht sich mal so 10 Minuten im Stuhl aus und dann geht's weiter.
1: So muss das sein, man kann ja auch diesen Schlaf einfach über den Tag verteilen, das geht ja auch.
2: Gleitzeit ist das hier heute.
4: Ich finde Wacken geil, weil wir eine ganz, ganz große Familie sind. Wir haben so eine Frage, die es immer wieder schafft, hier für Eskalation zu sorgen. Und die ist die nach der Uhrzeit. Wenn man mich fragt, wie spät ist es?
5: Zeit für Bier!
0: Oh! 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
1: Hey Metalheads, hier ist
2: Ost
1: und Nord von Hämatom und wir grüßen alle Wacken-Radio-Hörer.
2: Cheers. Am Ende glaube ich tatsächlich, dass dieser Spruch, den ich früher gar nicht so richtig verstanden habe, das Festival ist der Headliner, einfach passt bei Wacken. Es ist egal, welches Billing das wäre, weil sehen wir mal ehrlich, so, es gibt diverse Festivals, die haben zumindest für mich von der Masse her ein besseres Billing, aber es ist egal. Wacken ist trotzdem das geilste Festival, weil einfach das Festival der Headliner ist. So fühle ich das zumindest immer.
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1: Sowohl Metallica als auch Rush helfen den Opfern der Erdbebenkatastrophe in Venezuela. James Hetfield und seine Jungs haben mit ihrer bandeigenen All Within My Hands Foundation direkt 100.000 US-Dollar gespendet und die kanadischen Prog-Rock-Pioniere bringen ein T-Shirt raus mit dem legendären Artwork ihrer ersten Platte, um exklusiv Spenden zu sammeln. Das finden wir natürlich richtig klasse.
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1: Günther Jacobs, auch bekannt als Wackenopa, macht sich seit vielen Jahren mit seinem Verein Lautstark gegen Krebs für Krebskranke stark. Ja, er fährt von Festival zu Festival und sammelt da Geld, das dann für den guten Zweck gespendet wird. Bisher sind so schon mehrere 10.000 Euro zusammengekommen, die unter anderem an das Klinikum Itzehoe, die Schleswig-Holsteinische Krebsgesellschaft und die DKMS gespendet wurden. Wackenopa Günther hat uns noch erzählt.
2: Krebs ist eben im Grunde genommen die größte Seuche und wir versuchen ein kleines bisschen zu helfen und zu lindern. Wir haben auch allerdings, weil wir halt auf Wacken geboren sind mit Lautstark gegen Krebs und wir letztendlich auf Wacken auch Gelder sammeln, haben wir 3.000 Euro gespendet für das Wacken Musikcamp.
1: Alle Infos könnt ihr nochmal nachlesen auf der Facebook-Seite von Lautstark gegen Krebs.
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1: 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Ja, es ist doch schon super schlau, sich jetzt schon mal für 2027 zu kümmern, ne? Ihr bekommt im August dann ganz automatisch und vor allen anderen Infos zum Thema Tickets und den Bands, die kommen. Ihr könnt euch kostenfrei und natürlich ganz unverbindlich anmelden. Eure Daten werden nur gebraucht, damit ihr vor Beginn des Vorverkaufs auch alle Infos per Mail bekommt. Die Mailingliste und alle Infos bekommt ihr auf wacken.com.
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1: Leute, könnt ihr euch noch an euer erstes Wacken-Festival-Wochenende erinnern? Für mich war das 2012, da war ich noch zarte 15 Jahre alt. In dem Jahr standen die Scorpions, Machine Head, Amon Amarth und Hammerfall auf der Bühne. Und ich habe mich wie ein Schnitzel gefreut, dass ich zum allerersten Mal meine Lieblingsband Volbeat live sehen kann. Mein großer Bruder, der schon früher öfter mal da war, hat mich damals mitgenommen und wir sind mit dem Wohnmobil von unseren Eltern hingefahren. Keine 5 Minuten waren wir auf diesem Platz angekommen und haben uns erstmal so richtig schön festgefahren. Ja, und das ist eine Erinnerung, die werde ich nie vergessen, wie wir da in diesem Camper saßen. Die Räder sind gefühlt gerade einmal richtig durchgedreht und dann kamen auch direkt so 20 Metalheads aus allen Richtungen, die uns aus diesem scheiß Schlammloch gedrückt haben. Ab da war es dann auch wirklich nur noch geil, trotz oder vielleicht auch gerade, weil es die ganze Zeit geregnet hat und der Schlamm auch wirklich überall war. Kleiner Spoiler, unsere Eltern haben uns den Camper nie wieder ausgeliehen. Tja, und was soll ich sagen? Das Konzert von meiner Lieblingsband war natürlich unvergesslich bis heute. Und ich habe gelernt, dass Wacken ungefähr der einzige Ort auf der ganzen Welt ist, an dem eine Party im Schlamm auch richtig schocken kann.
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1: M wie Metal Train. Jährlich pilgern aus aller Welt sämtliche Metalheads zum berühmt-berüchtigten Wacken Open Air. Auf geht's zum Holy Ground. Einer der entspanntesten und geilsten Wege hinzukommen ist wahrscheinlich der legendäre Metal Train. Der Sonderzug macht sich von München aus quer durch Deutschland auf den Weg nach Itzehoe, um die Wacken-Besucher zum größten Heavy-Metal-Festival der Welt zu bringen. Falls ihr also noch keinen Plan habt, wie ihr anreisen wollt und zum Beispiel das Auto lieber stehen lassen möchtet, dann ist der Metal Train die perfekte Lösung. Schon bei der Anreise gibt es garantiert eine fette Party, gute Mucke und vor allem kaltes Bier. Man ist unter Gleichgesinnten und stimmt sich gemeinsam auf das Wacken Open Air ein. Garantiert nicht nur irgendeine Zugfahrt. Alle weiteren Infos dazu bekommt ihr natürlich auf metal-train.de.
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1: Motley Crue-Bassist Nikki Sixx hat jetzt ein Vierteljahrhundert weg von Drogen und Alkohol gefeiert. Seit 25 Jahren ist er nüchtern und hat auf Social Media dazu geschrieben, clean zu sein hat mir ein Leben geschenkt, das ich nie für möglich gehalten hätte. Es gab mir eine Familie und hat mir nicht nur gezeigt, wie man Ehemann und Vater ist, sondern auch Freund und Bandkollege. Nicht perfekt, aber ehrlich.
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1: Motorhead gehörten auf dem Wacken Open Air gefühlt ja eigentlich schon fast zum Inventar, ne? Seit der frühen 2000er waren die Jungs insgesamt 7-mal am Start und als das Wacken 2014 sein 25-jähriges Jubiläum gefeiert hat, war der Auftritt von Lemmy und Co. definitiv eins der großen Highlights. Wackengründer Thomas Jensen hat uns erzählt, dass die Band immer noch ein großes Thema ist.
2: Olga hatte relativ früh diese Giganten aus Stahl, also es war jetzt ja nicht nur Lemmy, sondern wir haben Eddie von Iron Maiden in der Trooper-Pose mit Union Jack und Bayonet und was weiß ich. Und Ozzy gibt das und Doro gibt das und also gab es natürlich auch 2-3 Lemmys und dann haben wir eine Bar nachgebaut, so ein bisschen wie das Rainbow, also mit so leichten Anklängen. Also so eine Sachen haben wir natürlich gemacht. Letztes Jahr haben wir für die Crew, also als Dankeschön habe ich nochmal eine Vinylplatte aufgelegt mit so ein paar Live-Aufnahmen und da waren Motorhead dann auch mit dabei. Die sind schon immer noch bei uns präsent.
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1: 1990 fing alles an. Die Tore zum Holy Ground öffneten sich für 800 wackere Mettler. Gerade mal 12 D-Mark kostete der Eintritt zum ersten Wacken Open Air. Gründer Thomas Jensen und Holger Hübner hatten keine Lust mehr auf Dorfdisco und Blasmusik und stellten kurzerhand ihr eigenes Metal-Festival auf die Beine. Jensen und Hübner waren selbst Mitglieder in einer Rock-Cover-Band und übernahmen kurzerhand einen Headliner-Platz am ersten Tag des Festivals. Unter anderem spielte auch die Rock-Cover-Band Fifth Avenue aus Hamburg.

0: Mittlerweile gehören die Rocker aus der Hansestadt fast schon zum Inventar des Wacken Open Air. Ganze 8-mal spielten sie bereits auf dem Holy Ground. Aber zurück zum ersten Mal. Damals fand die Sause übrigens noch in der hiesigen Kiesgrube statt. Die Grube wurde schon vorher vom Motorradclub No Mercies benutzt und eignete sich deshalb hervorragend für die ersten Versuche des heute größten Metal-Festivals der Welt. Auch neu, die Besucher konnten in der Nähe des Geländes übernachten und 2 Tage Metal-Wahnsinn am Stück genießen. Aber wie war das erste Wacken eigentlich nochmal? Wir haben einen gefragt, der dabei war.
1: Ich war beim allerersten Mal auch dabei. Ich war einer von den 800 Verrückten, die da hingelaufen sind und haben gesagt, okay, das ist geil, das machen wir nun immer weiter so. Und Gott sei Dank haben Holger Hübner und Thomas Jensen die gleiche Meinung gehabt und haben das bis heute immer weiter gemacht.
0: Und wie wir wissen, sind aus den 800 Verrückten schnell 1000 geworden. Und dann 10.000. Und mittlerweile sind über 80.000 Menschen jedes Jahr auf dem Wacken Open Air.
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1: Sowohl Metallica als auch Rush helfen den Opfern der Erdbebenkatastrophe in Venezuela. James Hetfield und seine Jungs haben mit ihrer bandeigenen All Within My Hands Foundation direkt 100.000 US-Dollar gespendet und die kanadischen Prog-Rock-Pioniere bringen ein T-Shirt raus mit dem legendären Artwork ihrer ersten Platte, um exklusiv spenden zu sammeln.

0: sammeln. Das finden wir natürlich richtig klasse.
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1: Ich bin Co. und ich mache hier Party mit meinen Freunden.
2: Aber in diesem Augenblick machst du was ganz anderes.
1: Ich wasch ab.
2: Du wäschst ab?
1: Ja, klar, das gehört dazu.
2: Zum Wacken oben her.
1: Klar, alles. Wacken ist, jeder macht das, was anfällt und alles ist gut.
2: Ja. Was gefällt dir besonders am Wacken oben her?
1: Dass jeder so sein kann, wie er eigentlich ist und es scheißegal ist, ob du rot, grün, schwarz, grob, was du wählst, was du bist, wo du herkommst, ist alles egal. Ist total geil und ich komme gerne her und ich komme auch weiter her.
3: Herzlich Wacken!
2: Seid ihr irgendwie aus Österreich? Sehe ich das richtig? Warum fährst du extra aus Österreich hierher?
4: Weil Wacken das geilste Festival auf der Welt ist. Die Leute, die Organisation, die Konzerte.
5: Das ist einfach nur geil hier. Es ist einfach Holiday pur mit geiler Musik, geile Typen. Passt.
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1: Wir lieben Festival, aber eins der wichtigsten Themen, noch bevor es losgehen kann, dürfte wohl der Einkauf sein. Dass das ein Thema ist, was die Vorfreude massiv steigern kann, wissen vermutlich die meisten Festivalgänger. Egal ob Grillgut, diverse Paletten Bier oder das Dosenessen, alles will eingekauft werden. Und auch wenn die Entscheidung, welche Biermarke man besorgt, für Unruhen in der Festivalcrew sorgen kann, ist es doch quasi Brauch, sich vorm Event zu treffen und diese wichtige Entscheidung gemeinsam zu fällen. Es gibt aber auch gute Neuigkeiten für alle Wackenbesucher, die eventuell was vergessen haben. Sollte in der Aufregung etwas untergegangen sein, kann man einfach die Hauptstraße in Wacken runterschlendern. Hier gibt es alles von Apotheke über Supermärkte bis hin zu Cafés und dem berühmten Outlet Store. Na dann, fröhliches Shoppen.
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1: Ihr könnt euch ab sofort auf die Wacken-Mailing-Liste fürs nächste Jahr setzen. Ja, es ist doch schon super schlau, sich jetzt schon mal für 2027 zu kümmern, ne? Ihr bekommt im August dann ganz automatisch und vor allen anderen Infos zum Thema Tickets und den Bands, die kommen. Ihr könnt euch kostenfrei und natürlich ganz unverbindlich anmelden. Eure Daten werden nur gebraucht, damit ihr vor Beginn des Vorverkaufs auch alle Infos per Mail bekommt. Die Mailingliste und alle Infos bekommt ihr auf wacken.com.
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1: Dass es in der Schweiz nicht nur Käse, Uhren, hohe Berge und natürlich auch Heidi gibt, sollte sich spätestens seit dem Jahre 1984 herumgesprochen haben. Auch weil Morbid Tales ursprünglich als Mini-LP erschienen ist, wäre mit To Megatherion beinahe das erste vollwertige Album der Erben von Hellhammer in dieser Reihe gelandet. Aber mal ehrlich, wie will man einem Werk die Aufnahme in die besten Metal-Alben aller Zeiten verweigern, das mit dem wegweisenden Doppelschlag aus Into the Crypts of Race und Visions of Mortality beginnt?

0: Mit jedem einzigartig ausgespuckten Uah von Tom G. Warrior wurden künftige Größen der Szene zum Griff zur Gitarre inspiriert. Von der ästhetischen Pionierarbeit der Schweizer ganz zu schweigen. Gemeinsam mit Bathory und Venom haben sich Celtic Frost als Eckpfeiler der ersten Black-Metal-Welle verewigt, die dem Thrash-Metal stilistisch recht nahe stand. Wie immer man es letztlich nennen mag, ohne diese morbiden Erzählungen hätten wir vielen anderen Bands nie gelauscht. Ein absolutes Must-Have in den besten Metal-Alben aller Zeiten, Morbid Tales von Celtic Frost.
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1: Auf die Frage, was das beste Festivalgetränk ist, gibt es jetzt viele Antworten, aber eine scheint sich doch immer wieder durchzusetzen.
2: Bier?
3: Bier.
2: Bierle? Ein Radler zum Frühstück und dann geht's mit Bier weiter.
1: Und ich stimme euch da vollkommen zu, muss aber sagen, nur Bier eine Woche lang ist auch nicht das Wahre. Deshalb möchte ich euch heute meine Top 3 an Festivalgetränken vorstellen, wo es neben Bier auch noch zwei weitere Empfehlungen gibt. Eine davon ist Eistee. Und bevor jetzt die ersten Einwände direkt kommen, stellt euch doch bitte mal folgendes Szenario vor. Die Sonne brutzelt, ihr liegt im Campingstuhl unterm Pavillon und wartet darauf, dass diese blöde Mittagshitze sich endlich verzieht. Und dann kommt ein großer, kalter Krug Eistee daher. Ja, wie man das erreicht, einfach an die Wasserzapfstelle gehen, einen Baueimer mit kaltem Wasser füllen und da mal schön gepflegt eine volle Dose Krümel-Eistee reinhauen. Das, meine Freunde, ist echt eine Offenbarung. Wer es jetzt aber etwas härter mag, bekommt von mir noch eine Empfehlung, und zwar Pfirsichschnaps. Das Wacken ist jedes Jahr am 1. Augustwochenende und auch wenn das theoretisch Sommer ist, kann es nachts durchaus mal kälter werden. Und wenn ihr da jetzt an Bier denkt, was so kalt im Magen liegt, nicht das Geilste. Deshalb einfach einen schönen, fruchtigen, kurzen hinter die Binde kippen und der Abend kann losgehen. Ihr habt eine andere Vorstellung, was man an Festivalgetränken dabei haben sollte auf dem Wacken? Dann schreibt uns doch gerne mal über die Wackenradio-App.
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1: Motley Crue-Bassist Nikki Sixx hat jetzt ein Vierteljahrhundert weg von Drogen und Alkohol gefeiert. Seit 25 Jahren ist er nüchtern und hat auf Social Media dazu geschrieben, clean zu sein hat mir ein Leben geschenkt, das ich nie für möglich gehalten hätte. Es gab mir eine Familie und hat mir nicht nur gezeigt, wie man Ehemann und Vater ist, sondern auch Freund und Bandkollege. Nicht perfekt, aber ehrlich.
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1: und Nord von Hämatom und wir grüßen alle Wacken-Radio-Hörer.
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3: Da gibt's irgendwie niemanden, der annähernd nur irgendwelche negative Stimmung verbreitet, habe ich zumindest den Eindruck. Jeder, der auf Wacken war und auf zig anderen Festivals, der weiß ganz genau, glaube ich, was ich meine, ohne jetzt da 25 Stunden drüber labern zu müssen. Wacken ist einfach Wacken. Fertig. Aus.
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1: Future Palace haben 2024 schon gezeigt, was sie drauf haben, und dieses Jahr sind sie wieder zurück auf dem Holy Ground. Sie gehören ja zu den spannendsten neuen Stimmen der deutschen Post-Hardcore-Szene, bekannt für ihren Mix aus brachialen Gitarren, emotionalem Gesang und atmosphärischen Synthies. Seit ihrer Gründung im Jahr 2018 hat die Band aus Berlin gezeigt, dass moderner Rock nicht nur laut, sondern auch tiefgründig sein kann. Ihre Themen gehen auch unter die Haut. Es geht um Selbstzweifel, Trauma und Stärke. Ihre energiegeladenen Live-Shows sind ein emotionales Wechselbad der Gefühle, und genau das macht Future Palace so einzigartig. Beim Wacken Open Air zeigen sie dieses Jahr, dass Post-Hardcore längst auf die große Bühne gehört.
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1: Sowohl Metallica als auch Rush helfen den Opfern der Erdbebenkatastrophe in Venezuela. James Hetfield und seine Jungs haben mit ihrer bandeigenen All Within My Hands Foundation direkt 100.000 US-Dollar gespendet und die kanadischen Prog-Rock-Pioniere bringen ein T-Shirt raus mit dem legendären Artwork ihrer ersten Platte, um exklusiv Spenden zu sammeln. Das finden wir natürlich richtig klasse.
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1: Wenn man im schönen Schleswig-Holstein im kleinen, aber feinen und vor allem weltberühmten Dörfchen Wacken wohnt, braucht man vor allem eins. Mindestens einmal im Jahr richtig Bock auf tausende bierdurstige und grölende Metal-Fans. Und selbstverständlich auch auf richtig laute Musik. Rund 2000 Einwohner wohnen in der Gemeinde im Kreis Steinburg. Und man merkt auch direkt, wenn man das erste Mal auf dem Wacken-Festival ist. Ja, die Menschen, die hier wohnen, sind wirklich sehr stolz darauf, dass eines der größten Heavy-Metal-Festivals bei ihnen im Dorf stattfindet. Sie sind jedenfalls an dem Wochenende mindestens genauso Feuer und Flamme wie die Besucher selbst. Die Dorfbewohner, die lieber weiter ihre Ruhe haben wollen und keine Lust auf Festival haben, fahren dann meist in den Urlaub. Aber die, die vor Ort bleiben, helfen mit, wo es nur geht. Ob auf dem Gelände oder mit Bierverkauf im heimischen Vorgarten. Sie sind mit ordentlich Herzblut dabei und geben Vollgas, um den Festivalfans aus aller Welt ein unvergessliches Wochenende zu bereiten. Musik verbindet, Metal verbindet. Dieses Dorf lebt von der Gemeinschaft. Hier fühlt man den Metal-Flair, der sich über Jahrzehnte in der Luft versprüht hat. Natürlich sind nicht immer alle hellauf begeistert, wenn bis in die frühen Morgenstunden über tagelang lautstarke Gitarrenriffs in die Schlafzimmer schallen. 2013 zum Beispiel klagten einige Anwohner wegen der Überschreitung der zulässigen Lärmobergrenzen. Das Verfahren endete mit einem außergerichtlichen Vergleich. Wenn die Lärmgrenze von 70 Dezibel überschritten wird, zahlt der Veranstalter an die Gemeinde 1000 Euro für wohltätige Zwecke. Die Toleranz und die Akzeptanz sieht man also auch hier. Unter den Wackenbewohnern, den Veranstaltern und den Festivalbesuchern herrscht ein Miteinander anstatt ein Gegeneinander. Und darüber sind alle Beteiligten sehr, sehr froh. Und als Einwohner von Wacken hat man auch ein besonderes Privileg. Man kann das komplette Festival für lau genießen.
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1: M wie Metality. Dass das ganze Team rund um Wacken engagiert ist und sich in den verschiedensten ehrenamtlichen Bereichen einsetzt, haben wir euch ja schon häufiger erzählt, ne? Zur Wacken-Familie gehört aber auch der gemeinnützige Verein Metality. Sie vereinen Metalheads auf der ganzen Welt zu einer Community, in der jeder jeden unterstützt. Mit ihrer Aktion 666 Schlafsäcke für Obdachlose sammeln sie zum Beispiel Spenden für Bedürftige. Mit dem Homeschooling-Projekt werden Nachwuchsmusiker unterstützt. Und beim Metal Summit diskutieren sie gesellschaftspolitische Themen aus der Sicht des Metal. Alle Infos zum lautesten Netzwerk der Welt bekommt ihr auf metality.org.
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1: Seit 38 Jahren spielen Paradise Lost in einem fast identischen Line-Up. Ja, das gibt es sehr selten, weil man sich in den vielen Jahren natürlich auch verändert. Aber bei den Briten ändert sich wenig an der Besetzung, zumindest bis auf Schlagzeug. Gitarrist und Keyboarder Gregor McIntosh erklärt in einem Interview, was seiner Meinung nach wichtig für diese lange Zusammenarbeit ist. Gerade der ähnliche Sinn für Humor und dass man auch einfach mal über sich selbst lachen kann, seien essentiell. Genauso wie die Bodenständigkeit und auch das Erkennen, wenn jemand mal seinen Freiraum braucht. Er sagt außerdem, dass die Band für ihn eine Art zweite Familie ist. Natürlich neben seiner echten Familie sind die Jungs eine Konstante in dem Leben, die er seit er 18 ist, hat und nicht mehr missen möchte.
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1: Wo kommt ihr überhaupt her? Wer seid ihr?
2: Aus Aachen, bei Köln.
3: Bagdeheide.
1: Wie gefällt es euch hier?
4: In Lübeck leben auch schöne Menschen und es gefällt uns wunderbar, alles klar.
1: Was habt ihr alles mitgebracht, als ihr hergefahren seid?
5: Schnappes und Bier.
1: Ja, aber ich meine auch ein paar Tische, alles mögliche.
5: Ja, Generatoranlage, alles was da ist. Ich meine, damit du geile Musik hören kannst, damit du einfach ein geiles Festival erlebst. Das ist das, worum es geht, Mann.
1: Gehört ihr zu denen oder machen die das freiwillig für sich so?
6: Zwei gehören zu uns, Schatzi.
1: Okay, und was machen die da?
6: Flunkiball spielen.
1: Was ist denn Flunkiball?
6: Saufen, bis der Arzt kommt und umfallen.
1: So einfach ist das. Ihr seid eine Großfamilie hier oder was?
6: Ja, wir sind mit ungefähr 16 Leuten hier. In unserem Camp hier, unseren kleinen Camp so.
1: Ja, klein. Sehr klein. Eigene Toilette habt ihr sogar auch.
6: Ja, die mussten wir haben wir gestern erworben.
7: Wenn du Geld hast, darfst du auch darauf.
1: Zum Glück muss ich nicht, so viel Geld habe ich auch nicht.
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1: Es beginnt wie ein Western mit ominösen Akustikgitarren, die eine triumphale, spanisch klingende Melodie spielen. Aber das Intro zu Battery ist nur eine Einleitung zu den galoppierenden, erdrückenden, grimmigen und kampflustigen Riffs, die den Hörer in knapp einer Stunde Spielzeit erwarten. Master of Puppets aus dem Jahr 1986 ist von Anfang bis zum Ende ein Meisterwerk. Im Vergleich zu dem zwei Jahre zuvor erschienenen Album Ride the Lightning gibt es schöne Melodien, die den Sound der Band perfektionierten. Master of Puppets, ein Song, den Frontmann James Hetfield schrieb, nachdem er angewidert war, Junkies auf einer Party ohnmächtig zu sehen, erstreckt sich über 8,5 Minuten und verschmilzt Thrash mit Hardcore-Singalongs, beinhaltet ein jazziges, lyrisches Solo und erzählt ein manisches Psychodrama. Es bleibt der am meisten nachgefragte und bei Konzerten aufgeführte Song der Band. Master of Puppets ist das Ergebnis einer Band in Topform und das perfekteste Album, das Metallica produziert haben, und wird neben Slayers Rain in Blood als eines der besten Thrash-Metal-Alben ever bezeichnet.
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1: Chuck Wagger, ein Gründungsmitglied von GWAR, kämpft gegen den Krebs. Das teilt die Band auf Instagram und sie haben auch einen Spendenlink hinzugefügt. Chuck und seine Frau haben finanziell zu kämpfen. Wegen der hohen medizinischen Kosten wollen seine Bandkollegen ihn unterstützen. Im letzten Monat konnte die Band schon eine erfolgreiche Blutspendeaktion starten und jetzt gibt es eben noch die Spendenaktion. Wir wünschen Chuck natürlich auch das Beste, vor allem eine gute Besserung und seiner Band, seiner Familie und ihm selbst ganz viel Kraft.
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1: Stellt euch mal vor, ihr wollt zum Festival oder Konzert gehen, aber irgendwie hat keiner Bock mitzukommen. Ja, ist nicht so das Ding, ne? Im Notfall geht man halt einfach alleine. Aber wenn man jetzt zum Beispiel blind ist oder im Rollstuhl sitzt, dann ist das Ganze schon nicht mehr so easy. Dann ist man nämlich auf Hilfe angewiesen. Und genau dafür ist das Netzwerk Inklusion muss laut sein da. Gründer Ron Paustian hat mir erzählt, wie die gemeinnützige Organisation arbeitet.
2: Hier meldet sich jemand, der, ich sag mal, zum Metallica-Konzert möchte. Derjenige hat eine Behinderung oder diejenige hat eine Behinderung und fragt nun eine Begleitung an. Ich schaue in meinem Netzwerk, wer auf Metallica steht, verbinde die beiden und wenn die sich sympathisch sind, gehen die zusammen zum Konzert.
1: Ja, und mittlerweile gibt's tausende Buddies weltweit, die mit euch zu allen möglichen Events gehen, ganz egal ob Konzert, Sport, Theater, Museen oder eben auch zum Wacken. Alle Infos findet ihr auf der Homepage von Inklusion muss laut sein.
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1: Wenn es um Festivalgetränke geht, hat ja jeder seine eigenen Favoriten. Bei einigen heißt es sicherlich ganz simpel:
2: Schütte schnell ein paar Bierchen rein und dann ab mit dir ins Bett.
3: Juhu! Bier, Bier, Bier, Bett, Bett, Bett.
1: Aber neben dem beliebten Gerstensaft gibt es ja noch so einige weitere Leckereien, die es sich zu probieren lohnt. Was sich bei mir mittlerweile bewährt hat, möchte ich euch heute mal näher bringen. Ich bin Markus aus der Wackenradio-Redaktion und in den letzten Jahren habe ich immer gerne vorgemischten Mexikaner dabei. Geht schnell, lässt sich super in Plastikflaschen abfüllen und schmeckt einfach köstlich. Obendrauf sorgt er für den gewissen Kick und ist eigentlich fast schon eine halbe Mahlzeit. Außerdem bewährt hat sich Apfelwein, was meiner Meinung nach eine schöne Alternative zur Bierdose ist. Als Mischgetränk mit Cola, Limo oder Sprudel ist auch geschmacklich für die nötige Abwechslung gesorgt. Und zu guter Letzt Wasser. So langweilig es klingen mag, ein Zwischenwasser ist nie verkehrt und gerade an heißen Sommertagen seid ihr am nächsten Tag mit Sicherheit froh, wenn ihr nicht ganz so ausgetrocknet seid und der Kater sich auch etwas in Grenzen hält. Also dann, Prost und wir sehen uns auf dem Wacken Campground.
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1: Metal Church haben sich jetzt mit einer neuen Besetzung zurückgemeldet. Diesen Mai war es endlich soweit und sie waren das erste Mal zusammen auf der Bühne in neuer Konstellation. In einem Interview lässt Gründungsgitarrist Kurt Vanderhoff die erste Show Revue passieren. Es lief nicht alles perfekt, aber es war fantastisch. Dann auch direkt als Headliner beim Festival aufzutreten, fand er ziemlich cool und Sänger Brian Allen bekommt auch Lob dafür, dass er so abgeliefert hat. Kurt selbst hatte leider nach ein paar Songs Schmerzen aufgrund seiner Probleme mit einer Verengung des Wirbelkanals im Rücken. Doch zu der Europa-Tournee zusammen mit Testament wird dank Unterstützung alles wieder im Lot sein. Die Band ist also wieder sowas von zurück und haben sich schon viel vorgenommen für dieses Jahr. Ihr könnt sie unter anderem in Kiel, Leipzig, Köln und 5 weiteren Städten live erleben. 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
1: Was habt ihr euch denn alles mitgebracht, um hier das Wacken Open Air zu feiern? Worauf sitzt du hier?
2: Auf einer Couch natürlich, von meiner Oma.
1: Du hast die Couch von deiner Oma dabei?
2: Ja, die wollte die endlich mal loswerden, um sich eine neue zu holen.
1: Was?
2: Kriegst du wieder, ja, genau.
1: Habt ihr die Couch hierher gebracht?
2: Mit einem Sprinter.
1: Ihr seid extra mit dem Sprinter gefahren, habt die Couch reingepackt?
2: Genau. Und Kühlschrank, Aggregat, Bier und Fleisch.
3: Hi, was ist das, was ihr da hinter euch stehen habt?
4: Ein Weihnachtsbaum.
3: Warum habt ihr einen Weihnachtsbaum dabei?
4: Weihnachtscamp. Weil es frohe Weihnachten ist.
3: Und warum habt ihr einen Weihnachtscamp?
5: Ja, also unter 35 Grad braucht man doch ein Weihnachtscamp, oder?
3: Ja, natürlich, ist richtig. Ja, stimmt, ist noch unter 35 Grad. Kalt, oder?
5: Ja, mir ist das schon ein bisschen kalt.
3: Habt ihr auch Glühwein dabei oder so?
5: Ja, haben wir auch schon. Wir haben Glühwein, Met, alles, was das Weihnachtsherz begehrt.
3: Das heißt, jeder kann vorbeikommen, weil sich weihnachtlich kleiden.
5: Genau, alle Elfen sind willkommen.
4: Weihnachtsmänner auch.
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1: B wie Banner. Das Wacken Open Air will noch nachhaltiger werden. Bei Festivals fällt ja leider immer sehr viel Müll an, den die Macher vom Wacken Festival aber Step by Step reduzieren wollen. Ein Teil des Mülls kommt auch aus dem Bereich Bühnen- und Bauzaunbanner. Die Banner werden ja immer extra für das entsprechende Jahr angefertigt und sind danach meistens nicht mehr zu benutzen. Mittlerweile werden aus denen aber coole Taschen gemacht. Jede ist ein Unikat und vor allem auch ein Stück Wackengeschichte. Es gibt alles vom großen Rucksack bis hin zur kleinen Bauchtasche. Alle Infos gibt's auf wacken.com.
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1: Seit 38 Jahren spielen Paradise Lost in einem fast identischen Line-Up. Ja, das gibt es sehr selten, weil man sich in den vielen Jahren natürlich auch verändert. Aber bei den Briten ändert sich wenig an der Besetzung, zumindest bis auf Schlagzeug. Gitarrist und Keyboarder Gregor McIntosh erklärt in einem Interview, was seiner Meinung nach wichtig für diese lange Zusammenarbeit ist. Gerade der ähnliche Sinn für Humor und dass man auch einfach mal über sich selbst lachen kann, seien essentiell. Genauso wie die Bodenständigkeit und auch das Erkennen, wenn jemand mal seinen Freiraum braucht. Er sagt außerdem, dass die Band für ihn eine Art zweite Familie ist. Natürlich neben seiner echten Familie sind die Jungs eine Konstante in dem Leben, die er seit er 18 ist, hat und nicht mehr missen möchte.
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2: Hallo, hier ist Mats. Ja, heute Abend geht's bei uns im Schichtdienst ist nochmal richtig los. Deswegen wünsche ich mir von Five Finger Death Punch Welcome to the Circus euch irgendwie nochmal richtig aufdrehen können. Euch allen noch einen wunderschönen guten Abend.

0: Moin, hier ist von Greisen. Ich wünsche schöne Grüße aus dem verregneten Edam in den Niederlanden. Morgen geht's wieder nach Hause in ein schönes Schleswig-Holstein. Und ich wünsche mir Raise Your Horns von Amon Amarth. Schöne Grüße. Tschüss.
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0: Hallo, liebes Wunschbob-Team. Hier ist der Glenn aus Kassel und ich wünsche mir von Motorhead von der CD Clean Your Clock den Titel Warhouse Blues.
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1: Hallo Radio Bob Team. Der Felix hier. Ich bin gerade am Herkules schrauben und da wäre es geil, wenn ihr mal Takida, The Loneliest Hour spielen könntet. Danke schon mal.

0: Hallo Wackenradio, ich wünsche mir Electric Callboy das Scene.
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0: Gleich kriegst du ja heute noch meinen Wunsch rein. Da meine Frau bei ihrer kranken Mutter ist, kann ich so richtig schön laut hören und wünsche mir Master of the Puppets. Schön lang, schön laut, für ein schönes Wochenende allerseits. Macht weiter so, rock on, liebe Grüße vom Dirk aus Düsseldorf.
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1: Chuck Wager, ein Gründungsmitglied von GWAR, kämpft gegen den Krebs. Das teilt die Band auf Instagram und sie haben auch einen Spendenlink hinzugefügt. Chuck und seine Frau haben finanziell zu kämpfen. Wegen der hohen medizinischen Kosten wollen seine Bandkollegen ihn unterstützen. Im letzten Monat konnte die Band schon eine erfolgreiche Blutspendeaktion starten und jetzt gibt es eben noch die Spendenaktion. Wir wünschen Chuck natürlich auch das Beste, vor allem eine gute Besserung und seiner Band, seiner Familie und ihm selbst ganz viel Kraft.
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2: Hallo Leute, wie wär's mal wieder mit dem genialen Klassiker von Nazareth? Beggar's Day wäre doch ideal für uns alle. Liebe Grüße, das war der Klaus.

0: Juri. Ich wollte mir wünschen, von Vatatio Mortis Finsterwacht. Vielleicht könnt ihr mir damit meine Aktensortiererei auf Arbeit gerade versüßen. Danke, ciao.
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Wenn sie ihre Feuer entzünden, dann gnade uns die Göttin. Es sind die Feuer der Angst, die dort brennen. Möge der Heldenmut der Wache heller leuchten als das Licht der Flammen. Denn sie sind unsere letzte Bastion vor dem, was dort im Schatten auf uns lauert. 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

0: Abend, Tanja aus Querfurt. Ich wollte mich mal erkundigen, ob ihr vielleicht Paranoid von Black Sabbath spielen könntet. Das wäre ganz, ganz fein.
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1: Schöne Grüße aus NRW, aus Mörs. Ich würde mir gerne wünschen, Sabaton mit The Last Stand. Habt alle noch einen schönen Abend.

0: Hier ist Steffen aus Hasseleben. Ich wünsche mir von Iron Maiden Fear of the Dark, weil das ist das geilste Teil, was die jemals irgendwie geschaffen haben.
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0: wünsche mir gerne. Von Donuts, We Are Not Gonna Take It, Grüße René.
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1: Metal Church haben sich jetzt mit einer neuen Besetzung zurückgemeldet. Diesen Mai war es endlich soweit und sie waren das erste Mal zusammen auf der Bühne in neuer Konstellation. In einem Interview lässt Gründungsgitarrist Kurt Vanderhoff die erste Show Revue passieren. Es lief nicht alles perfekt, aber es war fantastisch. Dann auch direkt als Headliner beim Festival aufzutreten, fand er ziemlich cool und Sänger Brian Allen bekommt auch Lob dafür, dass er so abgeliefert hat. Kurt selbst hatte leider nach ein paar Songs Schmerzen aufgrund seiner Probleme mit einer Verengung des Wirbelkanals im Rücken. Doch zu der Europa-Tournee zusammen mit Testament wird dank Unterstützung alles wieder im Lot sein. Die Band ist also wieder sowas von zurück und haben sich schon viel vorgenommen für dieses Jahr. Ihr könnt sie unter anderem in Kiel, Leipzig, Köln und 5 weiteren Städten live erleben. 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
2: Moin moin und herzlich willkommen. Schön, dass ihr wieder am Start seid, hier pünktlich zur neuen Metal-Zeit im Wackenradio. Neu ist dann auch das Stichwort für die heutige Sendung, denn heute gibt es mal wieder neue oder auch verhältnismäßig neue Musik für euch auf die Ohren. Ich habe mich so ein bisschen umgeschaut in den Release-Listen der letzten Wochen, in den Neuveröffentlichungen und für euch eine kleine, aber metallisch hart klingende Auswahl frischer Tracks zusammengestellt und wir wollen heute mal gucken, was vielleicht was für euch sein könnte, was ihr vielleicht noch nicht gehört habt. Und wir starten direkt richtig heftig mit neuer Mucke der französischen Industrial-Metal-Band Horsk. Die haben mit Glow nämlich eine neue Single veröffentlicht und dazu heißt es in der offiziellen Pressemitteilung: Ein rasantes, von Grunge und Industrial geprägtes Intro geht nahtlos in einen melodischen, tief im Metal verwurzelten Mid-Tempo-Refrain über. Ja, wie viel ihr davon hört, das könnt ihr ja selber feststellen. Wir hören auf jeden Fall mal gemeinsam rein in Glow, die brandneue Nummer von Horsk. Und damit noch einmal herzlich willkommen zur heutigen Metal-Zeit.

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1: 1968, das ist schon wahnsinnig lange her. Da ist viel Spannendes passiert, aber in London unter anderem auch Musikhistorisches. Da hat sich nämlich Yes gegründet, eine der wichtigsten und langlebigsten Progressive Rock Bands dieses Planetens. Und 2026 sind sie immer noch am Start und haben mit Aurora ein neues Album rausgebracht. Wobei sie ist natürlich ein bisschen relativ zu sehen, denn von der Urbesetzung ist tatsächlich nur noch Gitarrist Steve Howe am Start. Alle anderen sind entweder nicht mehr an Bord gestorben oder wurden schon teilweise vor Jahren ersetzt, ausgetauscht etc. pp. Ändert aber nichts daran, dass das neue Werk Yes doch wieder sehr so nach 70s Yes klingt. Es ist ein bisschen kitschig, es ist ein bisschen mit Orchester aufgebläht, es ist zuweilen progressiv, aber es ist irgendwie auch sehr, sehr, sehr charmant. Ist jetzt keine weltbewegende Innovation oder dass man denkt, wow, das hat es musikalisch noch nie gegeben in der Form. Es ist kein Album mit Experimenten, aber es hat seinen Charme. Und was ich ganz besonders witzig finde, ist, dass der neue Sänger, also der ist jetzt auch schon ein paar Jahre am Start, der John Davison, dass der teilweise auf diesem Album unglaublich ähnlich klingt wie Ursänger John Anderson. Hört man ganz gut beim Titeltrack Aurora, eine richtig starke Nummer, einzig diese fürchterlichen Schlager-Synthesizer, die da ab und zu mal reingetupft kommen, die hätten sie nun wirklich nicht nötig.

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1: Um neue Musik geht's heute in der Metal-Zeit hier im Wackenradio. Und neue Musik nach 6 Jahren gibt es auch mal wieder von Cro-Max. Die New Yorker Hardcore-Veteranen, die zählen ja wirklich zur Ursuppe, zur Speerspitze, zu den erfolgreichsten Vertretern überhaupt und haben sich lange Zeit gelassen mit neuer Mucke. Nächstes Jahr soll dann erst das neue Album erscheinen, aber einen musikalischen Vorgeschmack, den haben sie jetzt schon rausgebracht. Wired for Chaos heißt der Song. Und Frontmann Harley Flanagan sagt dazu, der Song handelt buchstäblich davon, von Geburt an auf Chaos programmiert und verdrahtet zu sein. Nicht nur durch die Umgebung, sondern auch durch Eltern, Traumata, Kindheitserfahrung und die daraus resultierende posttraumatische Belastungsstörung, mit der ich persönlich zu kämpfen habe. Also eine sehr persönlich geprägte Nummer von Meister Flanagan, die aber genauso gut geeignet ist für alle, die Bock haben, im Moshpit mal wieder

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1: Heute in der Metal-Zeit geht es um neue Musik. Das ist oftmals ein Grund zur Freude und spannend zu hören, manchmal aber ganz besonders. Zum Beispiel im Fall von Mastodon. Die haben ja im August letzten Jahres einen absoluten Schock hinnehmen müssen. Der Unfalltod von Brand Hinds hat sie so richtig aus der Bahn geworfen. Jetzt langsam aber sicher kommen sie zurück in selbige und haben die erste Single veröffentlicht, die gleichzeitig auch ein Vorbote sein wird für das kommende Album. Der Song heißt Your Ghost Again und er ist tatsächlich eine Art Verarbeitung des Unfalltods des legendären Gitarristen. Drummer Brent Daler hat dazu in einem Instagram-Video gesagt, bei Your Ghost Again geht es darum, an den vertrauten Orten zu sein, an denen man früher mit anderen Menschen war. Für uns ist es das Studio. Ich sah Brent immer wieder aus dem Augenwinkel, genau dort, wo er normalerweise mit seiner Gitarre stand. Darum geht es. Die eigene Vorstellungskraft spielt einem Streiche, besonders so kurz nach dem Tod eines Menschen, wenn man an den Orten ist, an denen er immer war. Man sieht ihn einfach vor sich. Ja, das ist mal eine, ja, wie soll ich sagen, spannende Verarbeitung dieses Verlusts. Aber schön, dass Mastodon zurück in die Spur finden. Denn Your Ghost Again, das ist irgendwie schon archetypisch und gleichzeitig mit dieser Backstory natürlich doppelt emotional. Naja, hören wir einfach mal gemeinsam rein in die neue Nummer und erinnern uns gemeinsam an den legendären Metal-Gitarristen und Sänger von Mastodon.

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1: Seit 38 Jahren spielen Paradise Lost in einem fast identischen Line-Up. Ja, das gibt es sehr selten, weil man sich in den vielen Jahren natürlich auch verändert. Aber bei den Briten ändert sich wenig an der Besetzung, zumindest bis auf Schlagzeug. Gitarrist und Keyboarder Gregor McIntosh erklärt in einem Interview, was seiner Meinung nach wichtig für diese lange Zusammenarbeit ist. Gerade der ähnliche Sinn für Humor und dass man auch einfach mal über sich selbst lachen kann, seien essentiell. Genauso wie die Bodenständigkeit und auch das Erkennen, wenn jemand mal seinen Freiraum braucht. Er sagt außerdem, dass die Band für ihn eine Art zweite Familie ist. Natürlich neben seiner echten Familie sind die Jungs eine Konstante in dem Leben, die er seit er 18 ist, hat und nicht mehr missen möchte.
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2: Willkommen zurück zur heutigen Metal-Zeit, die ja im Zeichen von neuer Musik steht. Und gleich wird es ein bisschen bizarr, denn jetzt kommt die wahrscheinlich dienstälteste Rockband überhaupt zum Zuge. Und ich glaube, ich habe noch nie einen Song von den Rolling Stones in all den Folgen Metal-Zeit, die ich hier im Wackenradio machen darf, bisher gespielt. Ja, ist bizarr, aber eben noch nicht zu spät, denn die Rolling Stones sind aktiv. Studioalbum Nummer 25 kommt in wenigen Tagen raus und die Kernmannschaft von Mick Jagger, Keith Richards und Ronnie Wood, die war wieder eben sehr aktiv. Man hat sich für das Album aber auch diverse Gastmucker dazugeholt. Steve Winwood hat mitgemacht, Paul McCartney oder auch Robert Smith. Wir freuen uns sehr auf das Ergebnis und den Song, den ich jetzt spiele, der klingt wirklich so, als ob die alten Rock'n'Roll-Dinosaurier noch lange nicht ans Aufhören denken. Hören wir mal rein in Rough and Twisted.

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1: Leute, ich freue mich. Wenn ich hier eine Sendung mit neuen Tracks machen darf, also mit Musik, die so in den letzten Wochen und teilweise auch Monaten veröffentlicht worden ist und euch so einen Auszug präsentiere, dann ist die Chance immer relativ groß, dass ich dabei auch Dinge entdecke, von denen ich selbst vorher noch nie gehört hatte. So auch bei der nächsten Band. Battlesnake aus Australien. Sind mir völlig unbekannt gewesen, wurden mir sozusagen, ja, wie soll ich sagen, auf der Suche nach neuen Tracks mit einem neuen Song von ihnen, I Killed Satan, ans Herz gelegt. Ich habe reingehört, hab's nochmal gehört und war instant Fan. Also, Battlesnake aus Australien ist so eine, ja, wie soll ich sagen, klingt irgendwie nach Judas Priest vielleicht so ein Hauch, es ist ein bisschen Queen drin, manchmal auch so ein ganz bisschen Ghost. Sie setzen wohl auf eine sehr theatralische, mit Kostümen gespickte Inszenierung, das Ganze ist eben sehr augenzwinkernd, aber eben musikalisch auch ein wilder Ritt, aber auch ein musikalisch richtig spannender wilder Ritt. Für mich eine komplette Neuentdeckung und das heißt in meinem Fall und für euch vielleicht auch, wenn ihr Bock drauf habt, dann gibt es ein bisschen was zu entdecken, denn sie gibt es seit 2017, aber ein paar Alben haben sie eben schon veröffentlicht. Und ich finde I Killed Satan, die eben jetzt gleich gespielte Vorab-Single, die ist ganz gut geeignet, ein Gefühl dafür zu bekommen, was die so machen. Und wenn euch das gefällt, bleibt dran. Wenn nicht, dann habt es wenigstens probiert. In diesem Sinne, viel Spaß.

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1: Auf der Suche nach neuer Musik war ich international unterwegs für diese Sendung. Und ich war auch auf der anderen Seite des Globus, quasi in Australien. Denn Airborne, die stammen ja wie ihre größte musikalische Inspirationsquelle AC/DC auch aus dem Land der Kängurus. 2019 haben sie mit Boneshaker ihr erst fünftes Album rausgebracht. Das war ein richtig schönes Ding, das war sehr geerdet, das war sehr derbe, das war nicht besonders poliert, aber genau deswegen irgendwie auch frisch. Und ja, 2026 soll dann Album Nummer 6 folgen. Airborne wird das Ganze heißen. Ich glaube, aktuell ist es für August terminiert und einen ersten Song, den haben sie vorab ausgekoppelt. Und wer irgendwie dachte oder befürchtet hat, dass sie musikalisch auch nur einen Müh von ihrer, ich sag mal, AC/DC auf Steroiden Erfolgsformel abweichen würden, den kann ich beruhigen. Gutsy ist genau das. Gutsy.

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1: Auf der Liste mit Bands, die ich sehr gerne mal live sehen würde, aber in meinem Leben bisher noch nie live gesehen habe, steht auf jeden Fall ziemlich weit oben der Name Muse. Ich weiß,
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1: Auf der Liste mit Bands, die ich sehr gerne mal live sehen würde, aber in meinem Leben bisher noch nie live gesehen habe,

3 Termine auch nach Deutschland. Düsseldorf und Berlin sind da als Städte verzeichnet. Und das hat auch einen Grund, denn sie haben ja ein neues Album am Start. The Wow Signal ist Ende Juni erschienen. Und da stellt sich dann natürlich auch immer wieder die Frage, wo geht's musikalisch diesmal hin? Ich persönlich bin ja ein großer Freund, wenn sie ein bisschen rockiger, ein bisschen oldschooliger, so ein bisschen im Geiste von Queen operieren. Aber im Geiste von Queen operieren kann natürlich auch bedeuten, man ist so ein bisschen mehr im Elektropop-Bereich unterwegs oder manchmal sogar ein bisschen Disco-mäßiger, denn auch Queen, die haben ja im Laufe ihrer Karriere auch verschiedenste musikalische Gesichter gezeigt. Das neue Album ist meiner Meinung nach wieder eine richtig schöne Mischung aus den diversen Facetten, für die Muse stehen. Aber am meisten mag ich sie halt, ja, wenn sie in dieses dramatisch, leicht pompöse, rockige gehen. Und die nächste Nummer, die zeigt diese Facette ganz gut. Hier ist vom neuen Muse-Album Hexagons.

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1: Chuck Wagga, ein Gründungsmitglied von GWAR, kämpft gegen den Krebs. Das teilt die Band auf Instagram und sie haben auch einen Spendenlink hinzugefügt. Chuck und seine Frau haben finanziell zu kämpfen. Wegen der hohen medizinischen Kosten wollen seine Bandkollegen ihn unterstützen. Im letzten Monat konnte die Band schon eine erfolgreiche Blutspendeaktion starten und jetzt gibt es eben noch die Spendenaktion. Wir wünschen Chuck natürlich auch das Beste, vor allem eine gute Besserung und seiner Band, seiner Familie und ihm selbst ganz viel Kraft.
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2: Frische Tracks, neue Musik. Was ist in den letzten Wochen so erschienen im Bereich der verzerrten Stromgitarrenmusik? Ich habe einiges für euch parat und wir kommen jetzt zu Electric Callboy. Die sind ja durchaus polarisierend, aber auf jeden Fall auch erfolgreich. Und das muss man erstmal schaffen, wenn man eben so eine Kombination aus Metalcore und EDM fabriziert. Und ja, das tun sie eben extremst erfolgreich und sind dabei auch immer wieder für eine Überraschung gut. So wie zuletzt zum Beispiel, da haben sie sich mit den amerikanischen Punk-Legenden, wenn man sie denn so nennen möchte, The Offspring zusammengetan und einen Sommerhit fabriziert, Let the Good Times Roll. Finde ich jetzt nicht so unfassbar spektakulär, aber wahrscheinlich, wenn man eben Eskimo Callboy ganz gerne mag, diesen Style, und auch Offspring gegenüber offen steht, dann ist das eine schöne Kollaboration und zeigt eben, die Callboys, die wollen nicht stehen bleiben, die wollen rollen. Und in diesem Falle

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1: Heute geht's ja um neue Musik in der Metal-Zeit und wir kommen jetzt zu Savatage. Und nein, da muss ich euch leider sofort enttäuschen. Wenn ihr Fans der amerikanischen Power-Metal-Legende seid, dann haben sie immer noch nicht wirklich neues Studiomaterial rausgebracht. Die arbeiten ja schon seit geraumer Zeit an einem neuen Studiowerk, aber wann das Ganze mal vielleicht veröffentlicht wird, das steht, soweit ich weiß, noch absolut in den Sternen. Aber sie haben in den Archiven gewühlt und Spannendes zutage gefördert. Konkret geht es um Live-Aufnahmen von ihrer Tour aus dem Jahr 1990 zu ihrem damals brandneuen Album Gutter Ballet. Chris Oliver, der Sänger und Keyboardspieler, der kommentiert das Ganze mit: Es ist ein Mitschnitt aus dem Palace in Los Angeles von der Tour zu Gutter Ballet und meiner Meinung nach eine der besten Shows, die wir jemals gespielt haben. Chris, also sein Bruder, und ich haben gebrannt. Sein Spiel war unglaublich. Ich habe großartig gesungen und es war ziemlich witzig. So kommentiert er das gefundene Material, das dann eben jetzt als 19 Stücke umfassendes Album veröffentlicht wird. Musikalisch natürlich ordentlich aufgebohrt, also im Sinne von remastered und poliert. Und als kleinen Vorabgeschmack gibt es den Titeltrack zu Gutter Ballet. Und da muss man schon sagen, da hat Mr. Oliver nicht zu viel versprochen. 1990 waren Savatage wirklich auf der Höhe ihres Könnens.

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1: Willkommen zurück zur Metal-Zeit hier im Wackenradio. Heute bei mir das Thema neue Musik, frische Tracks aus dem Bereich der harten Musik. Und jetzt kommt eine Band, die von sich selbst sagt, ohne Gott würde es sie nicht geben. Michael Sweet, Mastermind von Stryper, arbeitet mit seinen Recken an einem neuen Studiowerk und er selbst bezeichnet Stryper wie folgt. Es ist ein Vermächtnis, das Gott 1983 bestimmt und zusammengeführt hat. Es ist ein einzigartiger Dienst, der gegründet wurde, um die Verlorenen zu erreichen, um die Verletzten zu ermutigen, um die Uninspirierten zu inspirieren und um die Sterbenden zu retten. Das ist Gott, nicht ich, nicht Rob, nicht Oz, nicht Perry. Gott würde und könnte jeden gebrauchen. Wir waren einfach zur richtigen Zeit am richtigen Ort. Und das seid ihr jetzt auch. Denn ganz egal, wie ihr es persönlich mit dem Glauben haltet, die neue Nummer von Stryper, die ist geil. Die ist oldschoolig, die ist modern, die ist irgendwie typisch. Einfach ein richtig schöner, klassischer Heavy-Metal-Song. Aber überzeugt euch doch einfach selbst. Hier sind Stryper mit I'm Alright, I'm OK.

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1: Wir schreiben das Jahr 2026 und ehrlicherweise muss man sagen, die Rockmusik hat schon einige Jahrzehnte auf dem Buckel. Es gibt Bands, die von Anfang an dabei waren, seit den späten 60ern, die harte Musik so richtig mustergültig mitgeformt haben. Und bei manchen von diesen Künstlern hat man ja schon das Gefühl, sie sollten vielleicht besser in Rente gehen. Andere haben das schon so manches Mal angekündigt und dann wieder überrascht. Manche positiv, manche negativ. Aber das ausgerechnet Deep Purple nochmal so in die Spur finden würden, wie sie das zuletzt getan haben, das hätte, glaube ich, wirklich so ziemlich niemand erwartet. Splat ist ein weiteres Album, eine weitere Verlängerung des in den Ruhestands gehen und ein weiteres Album, das einfach zeigt, man hat hier noch richtig was zu sagen. Liegt wahrscheinlich maßgeblich auch an Gitarrist Simon McBride, der war ja 2022 dazugekommen, hat dem Altherren-Kollektiv nochmal richtig Energie eingeflößt. 2024 erschien dann mit Equals One das möglicherweise letzte Album. Man hat sich natürlich offen gehalten, wie es weitergeht. Aber jetzt kommt eben mit Splat der nächste Streich. Und der ist auch wieder richtig geil. Und das kommt eben nicht von ungefähr. Sänger Ian Gillan kommentiert dazu, die jetzige Inkarnation, also die Bandbesetzung, die fühlt sich an wie eine heutige Version der 70er Purple. Und so klingt das Ganze auch und das im besten Sinne. Hören wir also mal rein in Deep Purple anno 2026 und Diablo.

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1: Metal Church haben sich jetzt mit einer neuen Besetzung zurückgemeldet. Diesen Mai war es endlich soweit und sie waren das erste Mal zusammen auf der Bühne in neuer Konstellation. In einem Interview lässt Gründungsgitarrist Kurt Vanderhoof die erste Show Revue passieren. Es lief nicht alles perfekt, aber es war fantastisch. Dann auch direkt als Headliner beim Festival aufzutreten, fand er ziemlich cool und Sänger Brian Allen bekommt auch Lob dafür, dass er so abgeliefert hat. Kurt selbst hatte leider nach ein paar Songs Schmerzen aufgrund seiner Probleme mit einer Verengung des Wirbelkanals im Rücken. Doch zu der Europa-Tournee zusammen mit Testament wird dank Unterstützung alles wieder im Lot sein. Die Band ist also wieder sowas von zurück und haben sich schon viel vorgenommen für dieses Jahr. 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
2: So, Donna, jetzt steht mal wieder ein bisschen Thrash-Metal auf dem Spielplan hier, denn Flotsam and Jetsam, die bringen ein neues Album raus. Im August wird es soweit sein, dann kommt eben Langspieler Nummer 16, Rats in the Temple. Und zudem haben sie just ein Video zum Titeltrack und entsprechend damit auch die erste Vorab-Single ausgekoppelt. Und um's kurz zu machen, das Ding knallt wieder richtig derbe. Es ist Thrash-Metal nicht der härtesten Schule, aber eben damit auch ein bisschen zuträglicher, vielleicht für Leute, die es nicht ganz so brutal haben wollen. Es ist melodiös, es ist ein Uptempo-Song mit donnerndem Schlagzeug und präzisen Riffs, also macht richtig Spaß, ist alles drin aus dem härteren Brett und trotzdem auch gut geeignet für die Leute, die es eben nicht so super heftig haben wollen. Flotsam and Jetsam, quasi so, wie sie eh und je waren. Ein bisschen verkürzt formuliert, aber vielleicht wisst ihr, worauf ich hinaus will, und wenn nicht, hören wir doch mal rein in Rats in the Temple.

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1: Dass sich Bands aus dem harten Regal mit Symphonieorchestern und vielleicht auch Chören zusammentun, um gemeinsam zu intonieren, das ist beileibe nichts wirklich Neues mehr. Und man hat dabei oftmals so aus dem Bereich vielleicht des Power Metals was auf dem Schirm, manchmal auch die eine oder andere Progressiv-Kombo. Insgesamt wird's oftmals episch und symphonisch dabei und ja, man verstärkt vielleicht damit das, was man in der Kernmusik schon angelegt hat. Dann gibt's aber Bands, die man nicht unbedingt auf dem Schirm hat, also ich zumindest nicht, wenn es darum geht, die eigene Musik verschmelzen zu lassen mit einem Orchester. Und Voivod, die kanadischen Avantgarde-Götter, die hätte ich persönlich zumindest jetzt nicht auf Wettplatz Nummer 1 gesehen für so eine Kooperation. Aber es funktioniert überraschend gut und passt dann natürlich eben auch, denn Voivod haben sich im Laufe ihrer Karriere ja auch immer nicht von irgendwelchen Normen oder Erwartungshaltungen einschränken lassen, sondern ob sie mal thrashig waren, ob sie industrieller waren, ob sie progressiver waren, sie haben irgendwie immer ihr eigenes Ding gemacht. Und dieses Ding, das verschmelzt jetzt eben mit dem großen Orchester. Und auf Symphonique sind Songs aus so ziemlich allen Schaffensphasen mit am Start. Und es ist einfach spannend, sich diese musikalische Melange anzuhören. Und konkret tauchen wir jetzt ein in einen Song von ihrem 89er-Werk Nothing Face, um genau zu sein, Astronomy.

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1: Ihr seid immer noch goldrichtig hier im Wackenradio zu einer neuen Runde Metal-Zeit. Neu ist das Stichwort. Neue Musik, neue Tracks habe ich mir heute auf die Playlist gepackt. Und wir kommen jetzt zu Samael. Samael, die habe ich früher mal eine kurze Phase sehr intensiv geliebt, als sie mit Ceremony of Opposites so ein kerniges, aber auch greifbares Black-Metal-Album rausgebracht haben und darauf einer meiner absoluten Lieblingssongs aller Zeiten, Baphomet's Throne. Seitdem hat sich bei den Schweizern natürlich so einiges getan und vieles davon habe ich nicht mitbekommen, weil ich es gar nicht so richtig verfolgt habe. Mitbekommen habe ich aber, dass sie eine neue Sommersingle rausgebracht haben. Hail to the Sun heißt sie und sie soll uns alle voller Energie Richtung Winter tragen. Und was ich musikalisch schön finde, ich höre bei dieser Nummer auch eine ganze Menge Baphomet's Throne raus.

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1: So, meine Lieben, jetzt ist hier gleich Feierabend. Für mich zumindest für heute. Ihr könnt natürlich gerne hier noch bleiben im Wackenradio. Da kriegt ihr weiterhin geile Musik aus dem harten Bereich kredenzt. Aber ich melde mich für heute ab mit der Metal-Zeit. Freue mich, wenn ihr nächste Woche natürlich wieder einschaltet. Montag und Mittwochs darf es ja meine kleine Show hier geben. Ich freue mich sehr darüber und freue mich eben, wenn ihr dann nächste Woche genau wie ich auch wieder am Start seid. Und zum Schluss gibt's jetzt nochmal eine richtige Überraschung, denn die amerikanischen Stoner-Doom-Veteranen Sleep, die haben einen neuen Song rausgebracht. Ja, ja. Also Gitarrist und Gründungsmitglied Matt Pike ist zwar nicht mehr dabei, sodass jetzt wirklich nur noch Al Cisneros als einziges Originalmitglied am Start ist, aber da formt sich wieder was Neues und ein erstes musikalisches Lebenszeichen wurde jetzt dann eben in Form von Half Space Suit Will Travel veröffentlicht. Und für alle Freunde, die mit so ein bisschen relaxten Black Sabbath Riffing ganz gut klarkommen, mit einem leicht psychedelischen Einschlag, ja, für alle die und für alle, die jetzt ganz gemütlich groovend, langsam aber sicher Richtung Koje wandern, für die ist das, glaube ich, der perfekte Abschlusstrack. Also, ich schmeiß euch raus mit Sleep und dann gehen wir vielleicht auch ins Bettchen. Ich zumindest. Und wie gesagt, wir haben ein Date. Wenn ihr denn mögt, nächste Woche wieder im Wackenradio. Bis dahin sage ich Tschüss und auf Wiederhören.

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1: Seit 38 Jahren spielen Paradise Lost in einem fast identischen Line-Up. Ja, das gibt es sehr selten, weil man sich in den vielen Jahren natürlich auch verändert. Aber bei den Briten ändert sich wenig an der Besetzung, zumindest bis auf Schlagzeug. Gitarrist und Keyboarder Gregor McIntosh erklärt in einem Interview, was seiner Meinung nach wichtig für diese lange Zusammenarbeit ist. Gerade der ähnliche Sinn für Humor und dass man auch einfach mal über sich selbst lachen kann, seien essentiell. Genauso wie die Bodenständigkeit und auch das Erkennen, wenn jemand mal seinen Freiraum braucht. Er sagt außerdem, dass die Band für ihn eine Art zweite Familie ist. Natürlich neben seiner echten Familie sind die Jungs eine Konstante in dem Leben, die er seit er 18 ist, hat und nicht mehr missen möchte.
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1: Denkt man an Norwegen, fallen einem sofort Schnee, schlechtes Wetter, Fjorde und vor allem teures Bier ein. Aber ist das alles? Nein, kein Land steht stellvertretender für Black Metal als Norwegen. Viele große Bands stammen aus dem skandinavischen Land, aber nur sehr wenige Alben dieser Bands sind so untrennbar mit ihrer Geschichte verknüpft wie das Debüt der norwegischen Black Metal Band Mayhem. Bei Erscheinen war der ursprüngliche Sänger Per Yngve Dead Olin längst durch seine eigene Hand gestorben. Gitarrist Øystein Euronymus Arset durch fremde Hand aus dem Leben gerissen worden und Bassist Varg Vikernes deshalb dafür in Haft. Vorher jedoch schufen sie gemeinsam einen Klassiker, der bis heute durch seine finstere Atmosphäre fasziniert. Genre-typisches Vollgas und vom Rock beeinflusste Riffs wurden vorher und auch nachher nie wieder so urwüchsig miteinander verbunden. Neben dem enorm einflussreichen Spielstil von Bandkopf Euronymus ist das ebenso dem teils virtuosen Geprügel von Ausnahmedrummer Jan Axel Blomberg, vielen besser bekannt als Hellhammer, und Sänger Attila geschuldet. Seine regelrecht entmenschlicht anmutende Gesangsperformance dürfte ganz im Sinne seines Vorgängers sein und macht dem Mysteries Dom Satanas zu einem der wichtigsten und prägendsten Alben der Second Wave of Black Metal.
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1: Oft wäre ich ja gefragt, du, was ist eigentlich Thrash Metal? Und genau das möchte ich heute kurz beantworten. Thrash Metal kommt vom Englischen dreschen oder prügeln und ist ja nicht zu verwechseln mit Trash für Müll. Entstanden ist das Genre aus der Härte des Hardcore-Punk und der New Wave of British Heavy Metal und ging auch teilweise aus dem Speed Metal hervor. Thrash Metal gilt allgemein als erstes Genre des extremen Metals, aus dem sich auch andere Genres wie zum Beispiel Death Metal oder auch Black Metal gebildet haben. Väter des Genres sind die Bands Motorhead und Venom. Schmelztiegel von Thrash Metal waren die Bay Area in San Francisco mit den Big Four Bands Metallica, Slayer, Anthrax und Megadeth und auch Deutschland, da besonders nämlich das Ruhrgebiet mit den Bands Creator, Destruction und Sodom sowie aus Frankfurt die Band Tankard. Seit einigen Jahren gibt es ein großes und reges Revival des Thrash Metal mit vielen der alten Bands und was mich besonders freut, auch vielen neuen Bands. Allgemein ist der Thrash Metal ein sehr reges Subgenre des Metal mit vielen Releases und vielen neuen Bands.
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1: Chuck Wagga, ein Gründungsmitglied von GWAR, kämpft gegen den Krebs. Das teilt die Band auf Instagram und sie haben auch einen Spendenlink hinzugefügt. Chuck und seine Frau haben finanziell zu kämpfen. Wegen der hohen medizinischen Kosten wollen seine Bandkollegen ihn unterstützen. Im letzten Monat konnte die Band schon eine erfolgreiche Blutspendeaktion starten und jetzt gibt es eben noch die Spendenaktion. Wir wünschen Chuck natürlich auch das Beste, vor allem eine gute Besserung und seiner Band, seiner Familie und ihm selbst ganz viel Kraft.
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1: Wacken-Fan Emmy hat zum zweiten Mal ein Leben gerettet. Ja, schon seit langer Zeit sucht das Wacken Open Air zusammen mit der DKMS nach Stammzellenspendern, um Menschen ein zweites Leben zu schenken. Sehr schöne Nachrichten gibt es neuerdings von Metal-Fan Emanuel Bernhard, genannt Emmy. Schon 2016 konnte er mit seiner Spende einer jungen Frau aus Serbien das Leben retten. Jetzt vor kurzem kam wieder eine Nachricht. Sein Einsatz war wieder gefragt, um einem anderen lebensbedrohlich erkrankten Menschen zu helfen. Da musste Emmy natürlich nicht lange überlegen und hat einfach zum zweiten Mal seine Stammzellenspende abgegeben. Er ist damit einer von 66 Metalheads, die durch ihre Spende Lebensretter geworden sind. Natürlich könnt auch ihr euer Registrierungsset einfach nach Hause bestellen. Klickt euch einfach mal rein auf dkms.de/wacken.
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1: 2006 war ein ziemlich besonderes Jahr fürs Wacken Open Air, aber auch für die Scorpions. Sie durften am Wacken Donnerstag bei der Night to Remember auf dem Holy Ground auftreten. Das ganze Konzert wurde mitgefilmt und auch live übertragen. Die DVD dazu kam dann Ende 2006 auf den Markt und alle, die nicht dabei sein konnten, hatten jetzt die Chance, sich Klaus Meine, Rudolf Schenker und Matthias Japs ins Wohnzimmer zu holen. Unglaubliche 26 Songs gibt's auf der über 2 Stunden langen Aufzeichnung zu sehen und zu hören. Vor Ort waren es dann sogar noch 4 Stücke mehr. Warum die nicht auf der DVD gelandet sind, das weiß man nicht so genau. Für A Night to Remember, A Journey Through Time, so hieß die Live-DVD, haben sich die Scorpions auch was ganz Besonderes ausgedacht.
2: Wir haben uns lange auf diesen Abend gefreut. Eine Family Reunion tonight in Wacken, Baby! Also es geht auf eine Reise durch die Scorpions-Jahre. Und das Beste daran, diesmal habt ihr den Set zusammengebaut. Wir haben 50 Songs ins Netz gestellt. Und daraus habt ihr euch die Titel ausgesucht. Es wird ein ganz besonderer Abend für uns alle. Und mit eurer Hilfe gemeinsam wird es in Night to Remember.
1: Einmal quer durch die Bandgeschichte und alle Jahrzehnte führt Klaus Meine die 60.000 begeisterten Metalheads und holt dabei auch immer wieder die Ex-Scorpions-Gitarristen Uli John Roth und Michael Schenker auf die Bühne. Mit gehobener Metalfaust feiert der Holy Ground an diesem Abend eine der einflussreichsten Hardrock-Bands in Deutschland. Die Presse liebt den Auftritt und bezeichnet ihn als perfektes Rundumpaket und einen der besten Scorpions-Gigs aller Zeiten. Und das Ganze passiert auch noch in einer turbulenten Zeit für die Scorps, die 2006 gerade von ihrer 2-jährigen Unbreakable-Welttournee zurückgekommen sind. 140 Konzerte, unter anderem in der Mongolei und vor über 100.000 Fans in Kanada. Dann immer noch so viel Energie auf die Bühne zu bringen, da kann man sich echt nur verbeugen.
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1: Metal Church haben sich jetzt mit einer neuen Besetzung zurückgemeldet. Diesen Mai war es endlich soweit und sie waren das erste Mal zusammen auf der Bühne in neuer Konstellation. In einem Interview lässt Gründungsgitarrist Kurt Vanderhoff die erste Show Revue passieren. Es lief nicht alles perfekt, aber es war fantastisch. Dann auch direkt als Headliner beim Festival aufzutreten, fand er ziemlich cool und Sänger Brian Allen bekommt auch Lob dafür, dass er so abgeliefert hat. Kurt selbst hatte leider nach ein paar Songs Schmerzen aufgrund seiner Probleme mit einer Verengung des Wirbelkanals im Rücken. Doch zu der Europa-Tournee zusammen mit Testament wird dank Unterstützung alles wieder im Lot sein. Die Band ist also wieder sowas von zurück und haben sich schon viel vorgenommen für dieses Jahr. Ihr könnt sie unter anderem in Kiel, Leipzig, Köln und 5 weiteren Städten live erleben. Tickets gibt's wie gewohnt im Ticketshop auf radiobob.de.
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